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0: Jungs, tut mir leid, ich habe miese gemacht mit deiner Ladung. Ich habe zu viel konsumiert und mir geht's jetzt auch total schlecht. Ja. Ich habe kein Essen mehr im Kühlschrank. Ja, genau. Ich glaube, ich will mich umbringen.
1: Ja, gar kein Problem, aber kannst du mir bitte vorher mein Geld geben?

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6: Ja, wir ziehen hier ein bisschen andere Geschütze auf als den normalen Opener, den ihr hier an der Stelle gehört habt. Denn der Sender, der spinnt gerade. Aber nicht wie auf seine ganz normale, liebenswerte Art und Weise. Nein, wir haben jetzt einen Mark Forster bei uns in der Redaktion stehen und vor allem gibt's den Aufmarsch der Eichenprozessionsspinner. Und das war an der Stelle auch kein Scherz gewesen, denn auf den Wiesen, die sind mittlerweile ein No-Go-Gebiet vor unserer Redaktion. Und ich habe da so ein bisschen mal nachgeforscht und es stellt sich raus, dass es eine Schmetterlingsart ist, die sich gerade aus Südeuropa immer mehr hier bei uns auch in Mitteleuropa verbreitet. Unter anderem durch den Klimawandel und dabei auch ganz gefährliche Brennhaare hat. Gefährlich ist vielleicht übertrieben, aber es kann tatsächlich eine starke allergische Reaktion, Atemnot und andere vergleichbare Beschwerden auslösen. Deswegen an der Stelle die kleine Warnung, ab jetzt verpuppen sich nämlich die Eichenprozessionsspinner und dementsprechend weicht einfach den Raupen aus, wenn ihr irgendwo Warnschilder seht oder irgendwas Vergleichbares. Und ich glaube, an der Stelle war es auch genug mit dem Ernst des Lebens. Wir machen hier weiter mit der Musik, die ziemlich nice ist. Deswegen hört ihr jetzt Flowerless, beziehungsweise von Flowerless, den Song Celestina. Und damit entlasse ich euch in Cortex. Mehr gibt's nachher. Wir wünschen euch ganz viel Spaß.

Celestina von Flowerless. 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Evolution haben wahrscheinlich die allermeisten von euch in der Schule zigmal durchgekaut. Ihr erinnert euch vielleicht Lamarck, Darwin und ihre Theorien und sie einander gegenübergestellt. Und wenn man das Ganze jetzt noch weiter im modernen Kontext denkt, dann gibt's ja da auch noch den kleinen Kreationismus, der in der Ablehnung der Evolutionstheorie besteht. Und über den, da quatschen wir einen Ticken später in unserer Sendung heute. Und vor allem darüber, was die KreationistInnen dann für Gegenargumente bringen, beziehungsweise wie die auch entkräftet werden im Rahmen der Wissenschaft. Und ganz nebenbei geht's bei uns um die Geschichte von Coca-Cola, dem Getränk, das ihr wahrscheinlich wirklich an allen Ecken der Erde finden könntet, was aber auch spannender ist, als ihr vielleicht am ersten Moment denkt. Und falls euch das nicht genug gewesen sein sollte, geht es um Fehlattribution. Und was vielleicht an der Stelle ein bisschen trocken klingt, hat am Ende mit Angst und auch Verliebtsein zu tun oder dem Gefühl davon. Also bleibt gespannt, wir machen bald munter weiter und die Musik, die startet jetzt schon komplett durch. Und zwar hört er Riss im Telefon von Rosmarin. Und da bekomme ich wieder Hunger. Ich mag es nicht, wenn diese Tracks hier immer so Namen haben, die mir das Wasser im Munde zusammenlaufen lassen. Aber hier sind wir.

0: Keine Sorge, dich vergessen wir nicht. Dice mit How Could I Forget in der Hörbar bei Cortex auf M94.5. Wissenschaftsskeptizismus ist ein weit verbreitetes Phänomen. Wir denken da vielleicht vor allem an die Leugnung des Coronavirus oder des menschengemachten Klimawandels. Gerade in den USA gibt es aber auch eine starke Evolutionsskepsis in Form des sogenannten Kreationismus. Ein zentrales Argument, mit dem seine VertreterInnen die Evolutionstheorie hinterfragen, hat mein Kollege Isidor Opera untersucht. Kreationismus, das ist die Ablehnung der modernen Evolutionsforschung, meist aus religiösen Motiven. Der Kern der Theorie, Evolution gibt es nicht. Die Welt mit ihrer Vielfalt von Arten lässt sich nur durch einen kreativen Schöpfer erklären. Um am wissenschaftlichen Konsens, der die Evolutionstheorie akzeptiert, zu rütteln, bringen KreationistInnen einige Argumente vor. Eines davon ist das Argument der nicht reduzierbaren Komplexität. Der Wissenschaftsskeptiker Dr. Michael Behe formuliert das Argument zum Beispiel so.
1: So that's a problem for Darwin's theory, because Darwin's theory says that things evolve by working a little bit, you know, maybe not very well, but a little bit, and then a mutation, a change comes along that helps it move work a little bit better, and that helps the organism survive and have more offspring, and so it gradually builds up to the final structure. Well, that might work for some things, but it doesn't work for systems that are irreducibly complex.
0: Die These ist, ein komplexes Organ wie das Auge kann nicht durch einen graduellen Prozess wie Mutation und Selektion entstehen. Denn, damit sich eine Mutation durchsetzt, muss sie einen Selektionsvorteil bieten. Ein Auge funktioniert aber nur als Ganzes. Von der Mutation eines einzelnen Lides hätte ein Tier noch nichts. Und, dass ein Auge plötzlich als Ganzes entsteht, ist kaum möglich. Laut Gerhard Hasbrunner, dem ehemaligen Direktor der Bayerischen Naturkundemuseen und Professor für Zoologie, machen KreationistInnen mit diesem Argument aber einen entscheidenden Fehler.
2: Das ist eigentlich ein relativ simpler Mechanismus. Und was die lieben Leute von den Kreationisten jetzt, der Fehler, den die machen, sie denken ausschließlich mechanisch.
0: Heute wissen wir nämlich, das Dasein des menschlichen Auges beruht auf der darunterliegenden Ebene, den Genen. Und auf dieser kann es auch sehr gut erklärt werden.
2: Wir haben beispielsweise so eine komplizierte Funktion wie das Auge, das tatsächlich nur funktioniert, wenn Linse und Glaskörper und Retina und alles zusammenspielt. Aber wir haben in Summe, ich sage jetzt Hausnummern, 200 Gene für diese verschiedensten Komponenten. Ja, die spielen aber woanders auch mit. Und dort sind sie auch entwickelt worden, original. Und erst durch einen Zufall sozusagen zusammengeschaltet. Also das Neue war nicht, dass die Gene alle neu erfunden werden, sondern das Neue war nur, dass sie jetzt zusammenkommen.
0: Ein Gen speichert nämlich eine Vielzahl an Informationen und liefert diese auch für eine Vielzahl von verschiedenen Körperfunktionen und Organen. Wenn dann eine Menge bestimmter Gene zusammenkommen, wirken sie zusammen und erzeugen eine völlig neue Funktion. Diesen Mechanismus nennt man Emergenz und er tritt in ganz vielen Bereichen auf.
2: Das ist was Naturgesetzliches und zugleich aber, wenn Sie so wollen, also das will ich den bisschen theologisch angehauchten durchaus zugestehen, das hat was Schöpferisches an sich, weil wirklich was Neues dazukommt. Da kommen Eigenschaften in dieses System, die es am Beginn nicht gibt und zwar gar nicht.
0: Zum Beispiel besitzt auch H2O neue Eigenschaften, die weder Wasserstoff- noch Sauerstoffelemente besitzen, obwohl es aus diesen besteht. Wasser ist sozusagen mehr als die Summe seiner Teile und das Auge entsteht erst durch den Komplex seiner Gene, deren Entstehung aber einzeln und in verschiedenen Kontexten betrachtet werden muss. Aber auch entwicklungsgeschichtlich ist das Argument der nicht reduzierbaren Komplexität schwer haltbar. Denn das menschliche Auge hat sich natürlich nicht Wimper für Wimper in seiner heutigen Form entwickelt. Es ist aus früheren, weniger komplexen Organen mit einfacherer Funktion hervorgegangen. Das Urauge

sind vermutlich lichtsensible Pigmente in der Membran von Eizellern, die dazu dienen, hell und dunkel zu unterscheiden. Ähnlich komplex ist auch das Ohr und dank seiner Emergenz konntet ihr gerade diesen Beitrag genießen und könnt ihr auch folgenden Song genießen. Hier kommt Bones von Alexandra Xavier.

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1: Fettleibigkeit schädigt Gesichtsnerven. Ein neues KI-System zeigt erstmal im Detail, wie Fettleibigkeit den kompletten Körper schädigt. Forschende aus München haben dafür Mäuse durchsichtig gemacht und mit dem KI-Tool Mouse Mapper gescannt. Bisher dachte man bei starkem Übergewicht vor allem an den Stoffwechseln. Die KI entdeckte jedoch, dass Fettleibigkeit auch die Struktur von Gesichtsnerven zerstört. Die Mäuse reagierten dadurch spürbar schlecht auf Berührungen. Zudem breiteten sich im ganzen Körper Entzündungen aus. Genau diese Nervenschäden weisen die Forscher auch im menschlichen Gewebe nach. Die KI soll künftig helfen, Krankheiten im gesamten System zu verstehen, statt nur einzelne Organe zu betrachten.
2: Bienennavi für Drohnen. Forschende der niederländischen TU Delft haben eine sparsame Honigbiene entwickelt. Haben eine sparsame Navigation für Klein- und Leuchtroboter nach dem Vorbild der Honigbiene entwickelt. Bisher brauchten autonome Drohnen schwere Computer und große 3D-Karten. Für kleinere Flugroboter ist das aber ungeeignet. Die neue
1: Lösung? Wie eine Biene macht die Drohne kurze Orientierungsflüge. Dabei trainieren sie ein neuronales Netz, das sich die Umgebung merkt. Bei Testflügen bis 110 Meter fand die Drohne jedes Mal fehlerfrei zurück zum Startpunkt. Dieses System braucht 1000-mal weniger Speicherplatz als bisherige Technik. Keine Drohnenschwäbe könnten so weit selbstständig in Lager oder Gewächshäusern arbeiten. Neue Erkenntnisse über Zusammenhang zwischen Gen- und Lebenserwartungen. Ein internationales Forschungsteam hat das biologische Altern von Säugetieren so genau bestimmt wie nie zuvor. Sie werten über 11.000 Genprofile von Mäusen, Ratten, Affen und Menschen aus. So ließen sich erstmal universelle Alterungsmustern auf zellulärer Ebene entschlüsseln. Hierbei zeigt sich, die Aktivität bestimmter Gene verrät nicht nur unser genaues Altern, sondern sagt auch das tatsächliche Sterberisiko voraus. Massive Alterungsbeschleunigung sind dabei zum Beispiel chronische Krankheiten. Sie treiben diese genetische Uhr drastisch voran, vor allem durch ständige Entzündungsprozesse im Körper. Solche Daten können MedizinerInnen zukünftig helfen, den gesundheitlichen Netz von Behandlungen genau zu begriffen.
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Das war Kaska mit Float. 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Endlich ist wieder Sommer. Heute ein bisschen weniger, aber die Tage vorher ein bisschen mehr. Neben einer gemütlichen Hängematte fehlt dann nur noch ein Drink. Vielleicht eine Zitronenlimonade oder doch eher ein Orangensaft? Die meisten Deutschen nehmen da heute wahrscheinlich eine Cola. Ob mit oder ohne Zucker, sie ist hierzulande der beliebteste Softdrink. Heute wird sie nahezu überall verkauft. Man könnte fast glauben, das wäre schon immer so gewesen, aber falsch gedacht. Denn das Getränk, das hat eine facettenreiche Geschichte. Das sollte eigentlich als Morphinersatz dienen ursprünglich. Ja, richtig gehört. Nach dem Ende des amerikanischen Bürgerkriegs im Jahr 1865 waren viele verwundete Soldaten davon abhängig. Unter ihnen auch John Stith Pemberton, der Erfinder der Cola. Er war neben seinem Beruf als Chemiker und Pharmazeut auch Offizier der Konföderation. Er probierte verschiedenste Ersatzdrogen aus. Letztendlich entschied er sich aber für die Coca-Pflanze und damit Kokain. Heute wissen wir, dass die Droge gleiche Risiken birgt wie Morphin. Heute ist in der Cola zum Glück nur noch Koffein enthalten. Ihr könnt euch also beruhigt in der Hängematte ausruhen und euer Getränk genießen. Dabei vielleicht auch den ein oder anderen Song einschmeißen, den wir so spielen. Und zwar von den Smart Brothers beispielsweise. Barefoot Philly.

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0: richtig schön von so 60er-Vibes untermalt. Lou Reed und Velvet Underground haben die Band beeinflusst. Nap Eyes mit Hearing the Bass bei Cortex auf M94.5. Zum Thema Dating gibt es Ratgeber wie Sand am Meer. Aber wer hat heute noch die Zeit, sich ein ganzes Buch durchzulesen? Uliane Augustin hat sich deswegen in die Welt der Psychologie begeben und für euch eine Methode gefunden, wie ihr euren Schwarm vielleicht doch rumkriegen könnt.
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2: 1974 führten Donald Dutton und Art Aron ein interessantes Experiment durch. Männliche Probanden sollten einer Forscherin eine Geschichte zu einem zufälligen Bild erfinden. Hört sich langweilig an? Das Besondere an dem Experiment war das, was nach dem Interview geschah. Die Hälfte der männlichen Probanden beschrieben in ihren Geschichten häufige romantische Inhalte und riefen nach dem Ende des Experiments sogar die Interviewerin an. Sie wollten zu ihr Kontakt aufnehmen. Ihr fragt euch bestimmt, was sie gemacht hat, um die Männer so stark anzuziehen. Nichts. Vielmehr spielte der Ausgangszustand des Interviews eine Rolle. Die Personen, die später bei der Dame angerufen haben, wurden vor dem Interview in eine riskante Situation gebracht. Deren Interview fand auf einer instabilen Hängebrücke statt. Darauf reagierte der Körper mit einer Alarmreaktion. Die Probanden bekamen Herzklopfen. Und diese Erregung nahmen sie als Verliebtsein wahr. In der Psychologie spricht man von einer Fehlattribution. Dabei wird ein Symptom, hier das Herzklopfen, auf eine falsche Ursache zurückgeführt. In diesem Fall Verliebtsein. Für euer erstes Date würde Dutton und Aron also wahrscheinlich eine Achterbahnfahrt oder einen Horrorfilmbesuch empfehlen.
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0: Lernt außerdem gern die neue Single von Genesis Owusu kennen, Stampede.

Und ich antworte, das war Lovehead mit Sommerwind, hier bei Cortex auf M94.5. Und Cortex ist mittlerweile Teil der Vergangenheit, denn die Zeit läuft davon und wir haben nicht unendlich davon in petto. Dementsprechend einfach nur ein kleiner, aber feiner Abschied und ein entsprechender Dank an alle, die die Sendung hier möglich gemacht haben. Und das war eine ganze Menge Menschen diese Woche. In der Redaktion waren das Isidor Opera, Niklas Richter, Benjamin Bock und Uliana Augustin. Letztere war aber nicht nur in der Redaktion tätig, nein, nein, sie hat mich auch hier tatkräftig im Studio supportet, während sie durch Tarek Amach supportet wurde, der mich auch supportet hat. Kurz gefasst, ich hatte zwei Menschen, die an meiner Seite standen. Dafür ein großes Dankeschön. Die Sendeleitung inne hatten wir diese Woche auch gleich zwei Menschen auf einmal. Das waren Max Winkler und Valeria Butter-Janjan. Habt auf jeden Fall ganze Arbeit geleistet. Wenn ihr das hört, großes Dankeschön. Und dann bleibt eigentlich nur noch übrig, vielen Dank zu sagen an euch dafür, dass ihr eingeschaltet, zugehört, mitgeschrieben und mitgefiebert habt. Mein Name ist Pavel Friedrichs und ich entlasse euch in den Feierabend. Aber bevor ich das mache, dann habe ich noch eine kleine Ankündigung zu machen. Und zwar brechen wir ein bisschen die Entspannung, die wir gerade ein bisschen im Hintergrund spielen hatten, einen kleinen Ticken auf und drehen dafür die Dramatik auf. Und zwar habe ich mir jetzt die Freiheit genommen, einen Track reinzuziehen, den ich einfach sehr, sehr gerne habe. Und zwar von Yukimi oder Yukimi Nagano, die Künstlerin hinter Lil Dragon, einem meiner Lieblingsacts, und ihr hört Break Me Down.

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Guten Abend und herzlich willkommen bei Art Vibrations, dem Kulturmagazin des Interessenverbands Deutsches Schauspiel auf M94.5. Wir geben der Kunst eine Stimme. Am Mikrofon begrüßen euch Bogdan Tolch und ich, Sophie Adell. Schön, dass ihr eingeschaltet habt und den Schwingungen der Kunst frönt. Zu Gast sind heute der Regisseur, Autor und Filmemacher Jonas Thielke, der über Zoom zugeschaltet wird und über seine aktuellen Projekte spricht. Und bei uns vor Ort im Studio ist Gabriele Weller. Sie ist Schauspielerin und Gründerin des Theaterensembles Münchner Ensemble und der Lyrikbühne. Davon gleich mehr nach Canción del Mariachi von Los Lobos.

0: Das war Canción del Mariachi von Los Lobos. Herzlich willkommen zurück bei Art Vibrations auf M94.5 mit Sophia Dell und Bogdan Toller Mikrofon. Film und Fernsehen sind ein fester Bestandteil unseres Alltags. Und tagtäglich arbeiten Schauspielerinnen und Schauspieler sowie Moderatorinnen und Moderatoren leidenschaftlich vor der Kamera, um uns ein gutes Programm zu bieten. Aber auch hinter der Kamera sind Menschen unermüdlich am Werk. Dazu haben wir heute einen besonderen Gast im Interview, der uns einiges über die Arbeit in der Regie erläutern wird. Zu uns ins Studio live zugeschaltet ist der Regisseur, Autor und Filmemacher Jonas Thielke. Hallo Jonas, herzlich willkommen bei Art Vibrations, schön, dass du da bist.
1: Hallo, ja, vielen Dank für die Einladung, freut mich sehr.
0: Sehr gerne du. Lieber Jonas, du bist seit Jahren als Regisseur unterwegs. Was hat dich dazu motiviert, diesen Weg einzuschlagen?
1: Ich glaube, ich habe als Kind einfach sehr viele Filme erstmal geguckt und das hat mich schon mal motiviert, selbst Filme zu machen. Und während der Schulzeit, dann mit Freunden erstmal. Und dann fand ich es einfach einen ganz spannenden Weg und ja, sich selbst darüber ausprobieren, aber auch ja, irgendwie was schaffen, was gemeinsam schaffen mit einem Team und dann ja, ein Ergebnis irgendwie zu bekommen, was dann ja, was man dann immer wieder auch anschauen kann und was, worauf man so hinarbeiten kann.
0: Ja, super. Und sag mal, als du dich dazu entschlossen hast, dass du deine Inspiration durch die Filme gefunden hast, hast du Regie auch studiert? Wo hast du deine Ausbildung gemacht?
1: Meine Ausbildung war das Leben.
0: Das Leben?
1: Wie man so schön sagt. Ich habe tatsächlich, ich habe es versucht bei Filmunis, als ich sehr jung war.
0: Okay.
1: Also mit 19 habe ich es direkt probiert. Damals hat es nicht geklappt. Ist ja nicht einfach reinzukommen. Nee. Ich bin im Nachhinein ehrlich gesagt ganz froh, dass es nicht geklappt hat, weil mit 19 Jahren da irgendwie an der Filmuni, ich glaube, das hätte nicht für mich funktioniert. Und ich bin dann den Weg gegangen über verschiedene Jobs beim Filmset und habe dann irgendwann ein Angebot bekommen als erster Regieassistent und habe da dann ganz lange dran gearbeitet, nebenher immer wieder Kurzfilme gedreht, die dann auch auf Festivals liefen. Und das hat jetzt für mich einfach sehr gut funktioniert. So, das Tolle beim Film ist ja irgendwie, dass es viele Wege gibt.
0: Ja, ja. Und bei diesen Wegen, die du eingeschlagen hast, wo du immer wieder mal was mitgenommen hast, wie war es denn da? Was hast du so, als du bei deinem ersten Dreh dabei warst, was sind so Dinge, die du wirklich da gelernt hast?
1: Ganz viel. Also es Abläufe, ganz klar Abläufe, wie ja, wenn man jetzt mit 15 Jahren habe ich gedacht, ich will Filmregie machen und dann stellt man sich das ganz anders vor, als es eigentlich ist. Und bei den ganzen Projekten lernt man halt wahnsinnig viel, so wie, was ist auch überhaupt realistisch, was spielt da noch alles ein, wie wahnsinnig technisch das auch ist. Und ja, also ist sehr sinnvoll, glaube ich, einfach auch mal verschiedene Jobs hinter der Kamera probiert zu haben, bevor man dann auch einen Langfilm beispielsweise dreht als Regisseur.
0: Und gut, dass du das ansprichst, und zwar, was waren das denn für Jobs, die du so hinter der Kamera sonst noch ausprobiert hast? Es ist ja nicht leicht, in dieser Branche Fuß zu fassen und irgendwo muss man ja anfangen.
1: Ich habe mal angefangen beim Tatort als Setpraktikant, ganz klassisch, Kaffee hingestellt, Mobile verkabelt und lange Tage gehabt, aber es war gut zum Einstieg. Also ich habe da einfach dann viel gelernt eben über den Ablauf und dann habe ich immer so weitergearbeitet und sehr viele verschiedene Sachen gemacht. Also irgendwann dann Setaufnahmeleitung, zweite Regieassistenz, eben erste Regieassistenz, aber ich habe auch mal Außenrequisite gemacht, also es sehr vielfältig. Ich schneide auch immer mal wieder was.
2: Also sehr vielfältig, glaube, lieber Jonas. Ja. Und inzwischen arbeitest du ja auch für so Mainstream-Produktionen bei größeren Sendern, wie zum Beispiel Dahorm ist Dahorm oder Aktenzeichen XY ungelöst. Und da bist du in der Regie. Wie läuft denn so ein Drehtag ab?
1: Genau, da bin ich in der Regieabteilung als erster Regieassistent und da, ja, es ist sehr unterschiedlich. Also bei Aktenzeichen stellen wir ja diese echten Verbrechen, die wirklich passiert sind, nach in Filmen und versuchen so die Täter zu finden. Und da kommt es halt sehr darauf an, dass auch das Drehbuch, das ja von der Polizei so vorgegeben ist, dass man das sehr exakt auch dann wiedergibt. Und je nachdem, was man, da kommt ja wahnsinnig viel zusammen auch an so einem Drehtag. Es fängt an beim Wetter, wenn man draußen dreht und man muss spontan irgendwas ändern, aber dann eben auch aufpassen, dass das Drehbuch so bleibt oder der Film dann so wird, wie das Drehbuch auch geschrieben ist.
2: Was also macht denn für dich einen guten Regisseur aus?
1: Also ich glaube, wichtig ist erstmal, sich selbst nicht in den Mittelpunkt stellen, also sich selbst nicht, also man inszeniert ja das andere, aber nicht sich selbst. Ich glaube, das ist schon mal so ein wichtiger Punkt und dass man einfach einen Fokus hat auf das Ergebnis, auf das, was es werden soll und so das große Ganze im Blick hat. Und natürlich auch viel Kommunikation, also einfach wichtig, auch die Idee oder die Vision, die man hat, teilen zu können, mit den Schauspielenden das erarbeiten zu können und gleichzeitig aber auch so ein realistisches Gefühl vielleicht hat für so Zeiten oder was ist denn möglich, improvisieren. Ich glaube, da kommt sehr viel zusammen und das finde ich auch sehr spannend an diesem Beruf. Es ist sehr viel Kreativität, aber eben auch Kommunikation, Organisation, Teamarbeit.
2: Ja, jetzt nochmal zurück zu deinem Begriff Vision. Also im heiß umkämpften Geschäft des Showbusiness ist es ja auch immer mit Höhen und Tiefen verbunden und natürlich auch als Regisseur. Aber gab es Momente für dich als Regisseur, die du dir mal vorgestellt hast, die sich dann auch genauso oder ähnlich verwirklicht haben oder die vielleicht auch ganz anders gelaufen sind als erwartet?
1: Gute Frage. Also es läuft immer ein bisschen anders irgendwie, als man erwartet. Eigentlich alles, weil es eben nicht so ein, ich sag mal, so ein Beruf ist, wo man jetzt ins Büro kommt und genau weiß, heute wird der Tag so, morgen wird der Tag so und so weiter. Und ich habe irgendwann auch ein bisschen gesagt, ich lasse Sachen auf mich zukommen. Also ich arbeite auch an vielen Projekten und stecke viel Energie und Zeit rein, aber ich schaffe mir jetzt keine riesen Erwartungen oder überlege ganz detailliert, was ist nächstes Jahr alles zu tun, sondern ich schaue auch ein bisschen, was kommt auf mich zu und die Momente, also es kommt immer irgendwas und irgendwas Spannendes auch wieder und ja, also man kann gar nicht so alles planen und das finde ich aber auch spannend.
0: Ja, die Spontanität, die an den Tag halt kommt.
1: Genau.
2: Ja, das ist doch schön. In diesem Sinne, wir wollen gleich mehr über den Werdegang von Jonas Thielke erfahren und sind gleich wieder da nach Bad Guy von Billie Eilish.

0: Das war Billie Eilish auf Art Vibrations. Wir sind hier beim Kulturmagazin des Interessenverbands Deutsches Schauspiel mit Bogdan Tolch und mir, Sophie Adel. Und live zugeschaltet ist der Regisseur, Autor und Filmemacher Jonas Thielke. Lieber Jonas, du bist nicht nur Regisseur, sondern du arbeitest ebenfalls als Autor. Was hat dich dazu bewegt, dich auch als Autor zu betätigen?
1: Einfach sehr viele Geschichten, die in meinem Kopf sind. Also ich habe früher mal gedacht, dass ein Regisseur alles macht, sowieso. Ich dachte irgendwie, man spielt dann auch und man schreibt und man inszeniert und habe dann gemerkt mit der Zeit, dass es getrennte Berufe sind und auch gemerkt, warum. Aber es ist schon auch eine Leidenschaft von mir, einfach schreiben, und ich denke sehr visuell und habe dann Bilder im Kopf, und die auch in Worte zu bringen, um sie dann wieder zu inszenieren, finde ich auch einfach eine sehr, sehr spannende Angelegenheit.
0: Und in welchen Genres schreibst du bevorzugt?
1: Sehr unterschiedlich.
0: Oh, okay. Also,
1: was ich gerne mag, ist tatsächlich auch Genres zu mixen. Also ja, verschiedene Genres möglichst in eins zu bringen, ohne dass es disharmonisch wird. Aber was ich gerne mag, sind skurrile Filme, ausgefallene Filme Richtung Comedy, aber irgendwie auch das Gegenteil davon, also ja, düstere Filme Richtung Thriller, Horror. Ja, ich mixe gerne, und ich habe auch ja irgendwie so den Anspruch, sage ich mal, dass es vielleicht nicht so reines Genre Unterhaltungskino ist, was auch absolut seine Daseinsberechtigung hat, aber dass vielleicht auch noch so ein künstlerischer, besonderer Touch reinkommt.
0: Und woher nimmst du so deine Inspiration, wenn du ein Drehbuch schreibst? Also was treibt dich an?
1: Das kommt ehrlich gesagt einfach reingepurzelt. Das fängt mit Bildern an, Bilder im Kopf, die dann sich irgendwie in eine Filmgeschichte entwickeln, wenn man dann länger drüber nachdenkt. Also ich bin jetzt nicht unbedingt jemand, der irgendwie ein politisches Geschehen beobachtet und das sofort dann irgendwie als Film verarbeiten will, sondern es entsteht aus den Bildern die Geschichte. Also ist bei mir auf jeden Fall so. Mhm. Und ja, das genau mag ich auch sehr gerne, und vieles kommt dann später noch dazu. Also viel beispielsweise eine Gesellschaftskritik, oder wenn ich mir denke, oh ja, diese Bilder, diese Geschichte eignen sich auch toll, um Themen zu erzählen, die mich oder andere auch gerade in meiner Generation beschäftigen.
2: Ja, das ist super, aber auch zeigt das immer wieder, die besten Dinge geschehen auch, wenn man sie nicht lange im Voraus plant. Es kann auch mittendrin sein, und da würde mich auch Folgendes interessieren, und zwar, du hast ja auch einige selbstgeschriebene Geschichten verfilmt und auch einige Kurzfilme gedreht. Wie läuft das ab, wenn du mit einem neuen Drehbuch beginnst?
1: Also erstmal schreibe ich es relativ schnell und dann verwerfe ich es wieder. Also okay. Die wenigsten Sachen, die ich schreibe, verfilme ich dann auch. Wenn ich dann doch denke, oh ja, die Geschichte ist auch irgendwie erzählenswert, die gibt es vielleicht in der Form so noch nicht, dann schnappe ich mir meine Filmcrew. Ich habe mir über die Jahre einfach ein Netzwerk aufgebaut mit Leuten, mit denen ich auch immer wieder sehr gerne drehe, ganz ganz tolle, motivierte Leute. Und dann sage ich denen Bescheid, und häufig kommt dann als Antwort, ach, endlich mal wieder. Sie haben schon gewartet, wann kommt denn das nächste Projekt? Und dann stellen wir das auf die Beine, und es ist natürlich viel Organisationsarbeit dann.
2: Oh, das, also denke ich mir. Dann,
1: ja, also für, ich sag mal, einen 10-Minuten Kurzfilm mindestens einen Monat Vorplanung, wenn nicht mehr, je nach Geschichte und Umfang.
2: Ja, ja. Und du bist auch neben deiner Arbeit als Regisseur, Autor und Filmemacher auch Vorstand beim Verein Blackwood Films Freiburg. Womit beschäftigt sich Blackwood Films?
1: Da geht es um Nachwuchsarbeit vor allem. Also wir führen

0: Nachwuchsfilmschaffende und da werden wir zusammen, probieren wir einfach Filme aus, drehen, analysieren, schauen. Ja.
1: Und deine Funktion ist quasi auch eben die Erfahrung, die du gesammelt hast, weiter zu vermitteln und auch nochmal die zu unterstützen mit deren Ideen und Vorschlägen, die sie haben.
0: Genau, also das ist ein ganz großer Teil. Also ich gebe da viele kleine Workshops. Wir treffen uns jede Woche, immer montags und versuchen dann einfach auch, was interessiert die Leute gerade? Ist es vielleicht irgendwas, dass man mal erklären kann, wie läuft das am Set überhaupt ab? Oder was mit Maskenbild? Wir laden dann auch Leute ein. Und es ist dann auch Kulturarbeit. Also wir veranstalten auch mittlerweile ein jährliches Kurzfilmfestival in Freiburg. Ja, es ist so eine Mischung aus Jugendarbeit, Filmarbeit, Kulturarbeit.
1: Toll, finde ich
0: Wow.
1: super, was ihr da leistet. Und wie vielen ihr überhaupt eine Chance gibt, welche sich überhaupt dem Filmgenre annähern möchten. Mehr über Jonas Werdegang und seinen aktuellen Projekten erfahren wir gleich nach einer kurzen Musikpause. Wir hören von The Clash, Rock the Casbah. Bis gleich.

0: Das war Rock the Casbah von The Clash. 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Zu uns ins Studio zugeschaltet ist der Regisseur, Autor und Filmemacher Jonas Thielke. Lieber Jonas, du hast uns schon einiges zu deiner Laufbahn erzählt. Nun interessieren uns natürlich auch aktuelle Produktionen von dir. Dein letzter Kurzfilm Sommergeschichten eines Badesees hat gerade bei den Kangaroo Awards gewonnen. Da waren wir übrigens auch. Herzlichen Glückwunsch erstmal dazu.
1: Danke.
0: Kannst du uns erzählen, worum es in dem Film geht?
1: Ja, Sommergeschichten ist so ein wilder Genre-Mix. Ich habe es ja schon angesprochen, dass ich das gerne mag. Es geht letzten Endes um eine, ich sag mal, nahende Zukunft in Kombination mit einer Klimaapokalypse.
0: Oh.
1: Aber es geht auch noch um ja viel mehr. Es sind kleine episodische Geschichten, die an einem See spielen. Und der ganze Film geht etwa eine halbe Stunde und hat da eben bei den

0: Kangaroo Awards den Preis für den besten Science-Fiction-Film gewonnen.
1: Also, ich finde es spannend, das Thema, das du dir ausgesucht hast. Und für unsere Hörerinnen und Hörer, wo kann man Sommergeschichten eines Badesees momentan sehen?
0: Das ist immer eine schwierige Sache mit Kurzfilmen. Also ich habe einen Trailer auf meinem eigenen Vimeo-Account von Jonas Thielke, aber den ganzen Film kann man nicht einfach abrufen.
1: Oh.
0: Ja, das Problem ist, dass bei vielen Festivals, der läuft jetzt gerade an mit der Festivaltour, bei vielen verschiedenen Filmfestivals reiche ich ihn ein und viele wollen nicht, dass der Film schon öffentlich zugänglich ist.
1: Ja.
0: Und deswegen ist es dann immer schwierig oder ich warte 1 oder 2 Jahre, bis ich dann was veröffentliche. Man kann mir natürlich privat auch schreiben und wenn mich jemand fragt, auch nach dem Festival haben mich Leute gefragt, dann zeige ich den auch gerne.
1: Aber das ist doch schon mal ein super Stichwort und das führt mich auch gleich zu meiner nächsten Frage. Und zwar, gibt es einen Film, von dem du aktuell in Entwicklung hast und wie viel kannst und willst du uns schon darüber verraten?
0: Ich habe gerade noch einen Kurzfilm im Schnitt. Den schneiden wir gerade. Nächste Woche machen wir die Farbkorrektur, das Color Grading, die Anpassung. Und dann ist der hoffentlich in den nächsten Wochen ganz fertig. Und dann widme ich mich nebenher aber noch Langspielfilmdrehbüchern. Also ich arbeite an meinem Debütfilm als Regisseur. So sagt man das dann. Ein abendfüllender Spielfilm, mindestens 90 Minuten. Da habe ich auch schon verschiedene Drehbücher. Ich bin jetzt gerade in einem sehr frühen Stadium von, ich entwickle etwas, was vielleicht finanziell ein bisschen leichter umzusetzen ist als die Projekte, die ich davor so im Kopf hatte. Ich habe ja gesagt, ich mache gerne wilde Genremixe. Jetzt bin ich eher so in Richtung, vielleicht kann ich auch ein Kammerspiel entwickeln.
2: Na schön, und welche Filme kann man derzeit wo von dir sehen?
0: Also auch auf meinem Vimeo-Account,
2: Wie
0: da kann
2: heißt
0: man alte Kurzfilme von mir sehen. Jonas Thielke, also so wie ich heiße, kann man, glaube ich, über Vimeo finden oder über meine Instagram-Seite mir einfach schreiben. Der heißt auch Jonas Thielke, ist ein bisschen kompliziert geschrieben, vielleicht kann man den Namen irgendwo rauskopieren.
2: Thielke
0: Oder
2: mit
0: einfach über die
2: CK.
0: Website. Genau, das wird gerne falsch geschrieben. Ist auch unnötig kompliziert geschrieben, der Nachname.
2: Also deine Socials, da heißt du überall Jonas Thielke. Hast du eine Website oder wo finden wir dich im Netz?
0: Genau, Website habe ich auch, da kann man mir auch schreiben. Auch da vielleicht die Mailadresse einfach rauskopieren, bevor das CK verloren geht.
2: Okay.
0: Und genau, das
2: Und
0: Website, Instagram, Vimeo, das sind so die Portale, auf denen ich ja mehr oder weniger regelmäßig Sachen veröffentliche.
2: wie heißt deine Website?
0: Auch Jonas Thielke, also www.jonasthielke.de.
1: Also egal, was wir eingeben, immer Jonas Thielke und CK, das
2: Genau.
1: Wichtigste.
2: Und
0: Genau.
2: was möchtest du abschließend noch unserer Hörerschaft mit auf den Weg geben?
0: Also das Wichtige ist irgendwie für mich, aber vielleicht auch für andere gerade einfach optimistisch bleiben und nicht glauben und Hoffnung verlieren. Ich glaube immer, dass am Ende alles gut wird. Klingt so, ja, platonisch irgendwie, aber es entwickelt sich, finde ich, schon auch alles irgendwie wieder in eine gute Richtung, finde ich. Auch wenn es politisch mal schwierige Zeiten gibt, wie jetzt gerade, oder auch für Kunst- und Filmschaffende. In den letzten Jahren war es eine sehr schwierige Zeit für viele. Es gab wenig Projekte, aber auch da sehe ich dann auch wieder neue Sachen kommen und neue Sachen, die sich entwickeln. Ich finde jetzt zum Beispiel auch im Kino, im deutschen Kino passiert einiges und ich finde einfach, man muss dranbleiben und optimistisch bleiben.
2: Also du bleibst optimistisch, lieber Jonas. Das ist ein sehr schöner abschließender Gedanke. Ich danke dir für dieses aufschlussreiche Gespräch und deine Einblicke in die Film- und Fernsehwelt. Und ich wünsche dir weiterhin viel Erfolg und vor allem weiterhin viel Freude bei deinen kommenden Produktionen. Und toi, toi, toi.
1: Wünsche ich dir auch.
0: Vielen lieben Dank.
2: Ciao,
0: Danke und
2: ciao.
0: vielen Dank für die Einladung.
2: Sehr gerne.
1: Schön, dass du da warst.
2: Ciao. Und in der zweiten Hälfte unserer Sendung erfahren wir mehr über die Arbeit vor der Kamera und auf der Bühne. Dazu wird uns unser nächster Gast, Gabriele Weller, die Schauspielerin, Sprecherin und Mitbegründerin des Münchner Ensembles und der Lyrikbühne, mehr erzählen. Jetzt kommt noch Across 110th Street von Bobby Womack, der Titel- und Themesong von Jackie Brown, Quentin Tarantino.

0: idea theme song from Quentin Tarantino's Jackie Brown Across 110th Street. Wir sind bei Art Vibrations, das EDS Kulturmagazin mit Bogdan Teuch und mir, Sophie Adel. Seit Jahrtausenden gehört das Theater zu einem festen Bestandteil unserer Zivilisation auf der Erde und seit gut 100 Jahren auch der Film. Und 1951 wurde das Fernsehen zum Massenmedium. Auf der Bühne, vor der Kamera geben Schauspielerinnen und Schauspieler seit jeher der darstellenden Kunst ihren besonderen Ausdruck. Und hierzu haben wir Gabriele Weller bei uns im Studio zu Gast. Sie ist Schauspielerin, Sprecherin und Mitbegründerin vom Münchner Ensemble und der Lyrikbühne. Hallo Gabi, herzlich willkommen bei Art Vibrations. Schön, dass du bei uns bist.
1: Hallo, ich freue mich.
0: Schön. Gabi, was würdest du sagen, ist das Wichtigste, wenn man sich dazu entschließt, Schauspielerin oder Schauspieler zu werden?
1: Ich denke, man muss es auf jeden Fall wollen, und zwar aus tiefster Seele heraus, weil der Beruf ist nicht einfach. Es gibt sehr viele Durststrecken, viele schaffen es auch gar nicht. Man muss sich klar sein, dass man auch oft teilweise nicht gut verdient. Wenn man die Sachen selbstständig macht, kann es auch sein, dass nicht immer genügend Zuschauer kommen oder weniger, als man sich vorstellt. Also damit muss man einfach umgehen können.
0: Ja, du arbeitest ja schon seit einigen Jahren als Schauspielerin, hauptsächlich selbstständig. Was hat dich ursprünglich dazu motiviert, diesen schweren Beruf der Schauspielerin zu ergreifen?
1: Ich wollte zunächst Moderatorin werden. Und dann habe ich mir überlegt, wie werde ich das eigentlich, und habe mich erkundigt. Und dann wurde mir gesagt, du musst auf eine Schauspielschule. Und dann habe ich eben angefangen, mich auf die Aufnahmeprüfung vorzubereiten. Und dann habe ich gemerkt, dass das Erarbeiten von Rollen mir genauso viel Spaß macht. Und so wurde es eben die Schauspielerei auf der Bühne.
2: Umso besser.
0: Ja. Ja, du hast ja deine Schauspielausbildung auf der Internationalen Schauspielakademie Crearte in Stuttgart absolviert. Also wie lief denn die Ausbildung ab? Also was lernt man auf einer Schauspielschule? Oder was hast du gelernt?
1: Sehr viel. Also vor allen Dingen selbstständig Rollen zu erarbeiten, Disziplin, Teamfähigkeit. Also Teamfähigkeit war eine Bewertungskategorie, wenn wir geprüft wurden oder wenn wir unsere jährlichen Aufführungen hatten.
0: Wow.
1: Da sind manche sogar auch durchgeflogen deswegen. Oh. Also im Ensemble zusammenarbeiten, das ist ganz, ganz wichtig. Ja, einfach dranbleiben und den Lehrern zeigen, dass man sich entwickelt. Das war auch sehr wichtig.
2: Das spürt man auch sehr, dass dir das wirklich gefällt, dass du auch wirklich dranbleiben willst. Und wie hast du deinen Einstieg ins Berufsleben als Schauspielerin empfunden?
1: Ja, zunächst nicht einfach, aber ich habe gewusst, dass ich eigene Projekte machen möchte. Und da bin ich dran geblieben. Das war auch das, was mich immer motiviert hat und vorangetrieben hat. Weil es bei anderen Produktionen oft nicht immer geklappt hat. Ich war schon bei der einen oder anderen Produktion dabei. Und dann habe ich gemerkt, mein Weg ist es, einfach selbstständig meine eigenen Ideen auf die Bühne zu bringen. Und dieser Drang, die eigenen Ideen wahr werden zu lassen, das treibt mich an.
2: Dieser Drang, finde ich, lässt sich auch wahnsinnig gut sehen. Du bist ja auch sehr viel in der freien Münchner Theaterszene, vor allem aktiv, unter anderem beim Münchner Ensemble, der Lyrikbühne und auch beim Münchner Heldentheater, nur um einige Beispiele zu nennen. Wie ist es denn, in der freien Szene unterwegs zu sein?
1: Es kommt drauf an. Also manchmal läuft es gut, manchmal ist es eben schwieriger. Man muss schauen, harmoniert man mit den Kollegen, mit den Kolleginnen? Manchmal gibt es auch Konflikte, die man eben auch aushalten muss und klären muss. Es ist schwierig, Spielstätten zu finden, gerade wenn man selbst produziert. Es wird auch immer teurer. Teilweise wird 800 Euro verlangt, wenn man irgendwo spielen möchte.
2: Oh yeah.
1: Wenn man dann low budget arbeitet, also keine Förderung hat, wird das natürlich schwierig.
2: Mhm.
1: Und die Konkurrenz ist groß.
2: Das auf jeden Fall. Also da muss man wirklich schauen, wie man es macht, wo man bleibt. Und eine Frage, und zwar, wenn wir jetzt auf Schauspiel zurückkehren, weil Rollenarbeit und alles, das gehört ja dazu. Worin siehst du persönlich die größte Herausforderung, wenn im Schauspiel selber, zum Beispiel, wenn du dich auf eine Rolle vorbereitest oder wenn du spielst?
1: Ja, wirklich in die Tiefe zu gehen, die Figur zu begreifen, wirklich mich in diese andere Figur zu verwandeln und auch zu unterscheiden, wo bin ich? Wo ist die Rolle? Wo kann ich von mir was in die Rolle mit hineinnehmen und wo muss ich mich auch abgrenzen? Mhm. Ich denke, das ist die größte Herausforderung.
2: Ja, also quasi, dass du selber erhalten bleibst, aber gleichzeitig genau. Auch, dass die Figur zu sehen ist. Ja, das ist eine große Herausforderung, das stimmt. Und mehr über Gabrieles Werdegang erfahren wir gleich nach Joyce Tiana Kemdiria. Bis gleich!

0: Das war Kem Giria von Joyce Tassiana. 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Zu Gast bei uns im Studio ist heute Gabriele Weller. Sie ist Schauspielerin, Sprecherin und Mitbegründerin des Münchner Ensembles und der Lyrikbühne. Liebe Gabi, wir haben jetzt schon einiges über deine Tätigkeit als Schauspielerin erfahren, aber es gibt noch mehr. Du bist unter anderem auch Mitbegründerin des Theaterensembles Münchner Ensemble. Was hat dich dazu motiviert, dein eigenes Ensemble zu gründen?
1: Also mir war schon auf der Schauspielschule klar, ich möchte was Eigenes machen, eigene Projekte. Natürlich war die Traumvorstellung, ein eigenes Theater zu haben, aber das ist natürlich ein bisschen überambitioniert. Und so habe ich begonnen, Leute anzusprechen, Leute zu suchen, die mit mir was auf die Beine stellen wollen. Und irgendwann haben wir uns zusammengefunden. Beziehungsweise ich habe dann Thomas Stumm kennengelernt. Er arbeitet beim Goethe-Institut. Mhm. Kennt sich von dem her auch sehr gut aus mit allem, was mit Theater zu tun hat. Ist auch selbst Schauspieler. Und wir beide bilden den Kern des Münchner Ensembles. Ja, und haben jetzt schon einige Produktionen mit wechselnden Kolleginnen auf die Bühne gebracht.
0: Super. Und mit welchen Stücken beschäftigt ihr euch denn beim Münchner Ensemble?
1: Derzeit mit der Lysistrata #50 2.0. Ist natürlich ein sehr außergewöhnlicher Name für die Lysistrata, die ja eigentlich im alten Griechenland verortet ist.
0: Wollte schon sagen.
1: es ist schon ein bisschen crazy, unser Stück. Also es geht um ein Ensemble, das mitten in der Vorstellung, ausgerechnet der 50. Vorstellung, aus der Inszenierung ausbricht. Sie stellen nämlich fest, dass das Stück ziemlich frauenfeindlich ist.
0: Okay.
1: Also zum einen ist der Text von Aristophanes, den muss man mal ganz genau lesen, auch ziemlich fraglich. Und die Inszenierung, also in unserem Stück, in unserem Spiel, lässt auch einige Fragen offen. Und sie brechen aus. Und sie wollen endlich nicht mehr über den Mann definiert werden, sondern wollen selber als Frauen auch mal einen Mann definieren. Und wie sie das machen, verrate ich jetzt aber nicht, weil ich möchte ja, dass ihr noch das Stück anschaut. Das ist nämlich eine Überraschung.
0: Sehr ambitioniert ist es auf jeden Fall, also bin gespannt. Und wie hat sich denn im Laufe der Zeit das Programm des Münchner Ensembles denn geändert? Also was würdest du sagen?
1: Also wir beschäftigen uns mit Themen, die uns interessieren natürlich. Und wir beschäftigen uns mit klassischen Theaterstoffen und bauen die aber um. Wir machen ein ganz eigenes Stück daraus. Mhm. Also wir lesen das Stück, dann entwickeln wir. Es kommen dann oft noch ganz andere Texte hinzu, auch unsere eigenen improvisierten Texte. Und daraus entsteht dann mit der Zeit ein Stück. Gut, wir hatten auch zwischendurch mal ein fertiges Stück. Das kommt auch vor. Aber in der Regel bauen wir klassische Stücke um und machen was ganz Neues daraus.
0: Spannend, spannend.
2: Ja, und es sollte ja nicht nur beim Münchner Ensemble bleiben. Du bist ja auch Gründerin der Lyrikbühne. Der Name verrät schon einiges. Mit welchen Werken beschäftigt sich die Lyrikbühne?
1: Also es geht natürlich um Gedichte, um Balladen, um lyrische Texte, aber auch um Texte, die ich selbst geschrieben habe. Also gestern war ich auch mit einem Stück auf der Bühne, das eigentlich eine Mischung aus Theaterstück und szenischer Lesung. Ich habe es trotzdem im Rahmen der Lyrikbühne gezeigt, obwohl es nicht durchgehend Lyrik ist, weil lyrische Texte mit dabei sind. Also ich möchte Gedichte und lyrische Texte so auf die Bühne bringen, dass die Zuschauer berührt werden und erkennen, dass Gedichte nicht schwere Kost sind oder an die Schulzeit erinnern, wo man das auswendig lernen musste, sondern dass sein Leben darin steckt, dass Szenerie zu erkennen ist und dass es einfach berührend ist und Spaß macht, sich mit Gedichten zu beschäftigen.
2: Ja, du sagst ja, in der Poesie beginnen Gefühle zu tanzen. Mhm. Was meinst du damit und warum ist dir die Lyrik, die Poesie so wichtig?
1: Ja, ich spüre, wenn ich mich mit Gedichten beschäftige, dass mein Inneres angerührt wird und ja, dass ich einfach die ganzen Emotionen, die ich damit verbinde, durch meine Worte, durch Schauspiel, auch mit Hilfe von Musik, die immer von Kolleginnen oder Kollegen kommt, lebendig werden lassen kann.
2: So, das ist ja ein unheimlich schönes Thema. Lyrik, Poesie, Gefühle, die lebendig werden. Aber es geht ja da auch, du hast es vorhin schon angesprochen, um Fördermittel. Wie ist denn die Situation insgesamt momentan bezüglich der Unterstützung der freien Theaterszene durch Fördermittel?
1: Ich glaube, es wird irgendwie im Zuge der aktuellen politischen Situation immer schwieriger, an Fördermittel ranzukommen, weil bei der Kultur natürlich als erstes gespart wird. Man muss genau wissen, wie man einen Förderantrag erstellt. Man hat natürlich auch sehr viel Konkurrenz. Es muss alles stimmen, es muss alles passen und man muss eben Glück haben. Natürlich gibt es Projekte, die gefördert werden. Es sind auch oft ganz tolle Projekte, da will ich gar nichts sagen. Und das gönne ich auch jedem, der es bekommt. Sollen alle was bekommen. Aber es bleiben halt auch einige auf der Strecke. Also wir haben jetzt auch gerade noch einen Antrag beim Bezirksausschuss laufen. Es ist noch nicht ganz sicher, ob es durchgeht. Ich hatte schon ein bisschen Kommunikation mit dem Herrn. Also ich habe noch ein gutes Gefühl. Mal schauen, wie es wird.
2: Da wollen wir gleich mehr erfahren über Gabriele Wellers und auch mehr über ihre aktuellen Projekte. Hier kommt Serge Gainsbourg mit Mambo Miam Miam. Es lebe die Kunst!

0: Das war Serge Gainsbourg. Wir sind bei Art Vibrations, dem Kulturmagazin des Interessenverbandes Deutsches Schauspiel mit Bogdan Teuch und Sophie Adell. Und zu Gast bei uns im Studio ist die Schauspielerin, Sprecherin und Mitbegründerin des Münchner Ensembles und der Lyrikbühne, Gabriele Weller. Liebe Gabi, du hast uns ja schon einiges über deine Laufbahn erzählt. Nun interessieren uns natürlich auch deine aktuellen Projekte. Aktuell hast du eine Lesung auf der Lyrikbühne von Belle de Nuit in Liebe, deine Ella. Worum geht es in Belle de Nuit?
1: Belle de Nuit habe ich selbst geschrieben. Es geht um eine junge Mutter, eine junge Frau, die eigentlich glücklich verheiratet ist und sich plötzlich in einen anderen Mann verliebt, bei einem Klassentreffen, und zwar in ihre damalige Sandkastenliebe. Sie ist dann hin und her gerissen, wie sie mit diesen Gefühlen umgehen soll. Sie weiß auch nicht, soll sie es dem Angebeteten sagen oder nicht. Und sie beginnt dann Briefe zu schreiben, wo sie ihre ganzen, ja, Gefühle, aber auch ihre ganzen Zweifel, Hoffnungen und Wünsche niederschreibt. Und so begegnet sie letztendlich sich selbst und zum Schluss sogar auch ihrem inneren Kind und spürt dann, dass es nicht nur um ihre Liebe zu diesem ehemaligen Klassenkameraden geht.
0: Sondern worum noch?
1: Ja, um ihre große Sehnsucht nach Anerkennung, gesehen werden. Also etwas, was sie in ihrer Kindheit vermisst hat und jetzt in diesem anderen Mann sucht.
0: Gibt es denn noch weitere Vorstellungen? Sind da weitere geplant oder auf welche neuen Lesungen dürfen wir uns bei der Lyrikbühne freuen?
1: Also ob Belle de Nuit noch mal zu sehen sein wird, weiß ich noch nicht. Vielleicht, wenn ich eine Spielstätte finde, gerne. Als nächstes kommen die Bayou-Wahrheiten und Weisheiten eines Nordlichts. Und da darf gelacht werden, das ist mit sehr viel Humor, sehr viel Spaß. Das sind Gedichte und Texte von Ludwig Thoma, Wilhelm Busch und Hans Sachs. Und das findet in Moosach statt im Rahmen der Stadtteilkulturtage im alten Servicezentrum in der Gubestraße.
0: Interessant. Und beim Münchner Ensemble, du hast es vorhin schon erwähnt, steht demnächst ein weiteres Theaterstück an, nämlich die altgriechische Komödie Lysistrata von Aristophanes, die du aber ganz anders inszenierst. Und welche Rolle übernimmst du selber in diesem historischen Stück?
1: Ich bin die Annabelle. Und die Annabelle ist eine junge Schauspielerin, die gerade frisch von der Schauspielschule kommt und etwas naiver ist als ihre anderen Kolleginnen, die sofort das Stück durchschauen. Sie ist, naja, sehr romantisch, vielleicht manchmal auch ein bisschen schwer vom Begriff. Das macht diese Figur aber auch ziemlich lustig zu spielen. Aber das, was sie eben vermitteln möchte oder wie sie sich auch den idealen Mann vorstellt, hat auch was. Also sie wünscht sich einen liebenden Mann und sie ist auch sehr offen, was das Thema Liebe angeht. Sie sagt auch, warum soll ich nicht meinen Regisseur lieben? Das beflügelt doch uns beide, da ist doch nichts dabei.
0: Du hast vorhin auch angedeutet, dass Lysistrata eigentlich ein frauenfeindliches Stück ist. Das trifft ja auf viele Klassiker zu. Wie kann denn die Theaterwelt in der heutigen Zeit damit umgehen?
1: Ich denke, diese Stücke lesen, kritisch lesen und dann entwickeln und auf schauspielerische, künstlerische Art und Weise schauen, wie man damit umgeht. Entweder thematisiert man das Ganze und stellt das Ganze auch heraus, bringt dann aber auch eine Gegenantwort, oder man inszeniert es eben um, wie wir es mit der Lysistrata gemacht haben.
2: Apropos eure Lysistrata, jetzt würde uns natürlich auch wahnsinnig interessieren, wann können wir das Stück sehen und wo?
1: Genau, am 24. Juli im Pepper-Theater um 19.30 Uhr.
2: Das tragen wir uns doch ein, oder Sophie?
1: Absolut, auf jeden Fall.
2: Super. Und wo können wir dich im Netz finden, liebe Gabi?
1: Ja, einfach mal Gabriele Weller suchen, dann findet ihr auch meine Homepage. Das ist eine ziemlich lange URL, deswegen sage ich die jetzt nicht, die kann sich eh keiner merken. Einfach meinen Namen eingeben. Oder auch auf Instagram, Gabriele Weller 78, alles zusammengeschrieben. Auf Facebook findet man mich.
2: Ja. Super. Und gibt es noch etwas, was du unseren Hörerinnen und Hörern noch auf den Weg geben möchtest?
1: Also wenn ihr euch für den Beruf der Schauspielerei interessiert, geht diesen Weg, wenn ihr es innerlich spürt, macht euch aber darauf gefasst, dass es Durststrecken geben wird. Und habt auch immer irgendwas im Petto, was ihr noch machen könnt, um Geld zu verdienen, weil von Luft und Liebe und Kunst allein kann man halt auch nicht leben.
2: Jetzt bleibt uns nur noch Danke zu sagen, liebe Gabi, und dir viel Erfolg und viel Spaß bei deinen kommenden Projekten zu wünschen. Danke, dass du heute Abend hier warst und uns einige interessante Einblicke in die Arbeit des Schauspiels gegeben hast.
1: Ich danke euch. Schön, dass ich hier sein durfte.
0: Vielen Dank. Und auch ein herzliches Dankeschön an unsere Hörerinnen und Hörer. Lieben Dank für eure Aufmerksamkeit. Die nächste Live-Sendung ist dann wieder am 14. Juni um 20 Uhr hier auf M94.5 mit Martina Sedlmeier und Bogdan Teuch. Und nächsten Sonntag um 20 Uhr wird diese jetzige Sendung wiederholt. Das ist der 6. Juni. Bei der nächsten Live-Sendung sind dann Gabriele Bayer vom Klecks-Theater und Matthias Riedel-Rüppel im Interview. Weitere Infos erfahrt ihr auch auf den Instagram- und Facebook-Seiten des EDS, also auf EDS-Schauspiel. Es lebe die Kunst! Und im Namen des Interessenverbandes Deutsches Schauspiel wünschen wir einen schönen Abend und bis zum nächsten Mal. Eure Sophie Adell und
2: euer Bogdan Toll.

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